0: Damen und Herren, vor 20 Jahren, wir erinnern uns, taucht in Bayern ein Problembär auf, dank der Hilfe unseres bayerischen Ministerpräsidenten, der dieses wunderbare Wort geschaffen hat. Und ich bin heute hier mit Dr. Michael Apel, dem Leiter des Museums Mensch und Natur, der dieses Tier zwar jetzt nicht mehr lebendig, sondern ausgestopft in der Vitrine zeigen kann. Wie ist denn der Dortmund zu Ihnen gekommen?
1: Ja, das war eine längere Geschichte. Sie haben ja eben angefangen, vor 20 Jahren kam er nach Bayern, dann kamen diese ganzen Sachen mit der versuchten Jagd auf ihn und das Einfangen hat nicht geklappt, schließlich ist er geschossen worden. Und dann kam ja der ganz große Aufschrei, ja, und wie konnte man nur und so weiter. Und der damalige Umweltminister, der Herr Schnappauf, stand ja ziemlich in der Kritik, auch noch aus anderen Gründen. Und deswegen hat man erstmal diesen Bären, ich sage jetzt mal, verräumt, tiefgefroren und hat gedacht, da wächst jetzt ganz schnell Gras drüber. Das war nicht so. Und als dann der Umweltminister gewechselt hat, ging das relativ schnell, dass wir mit unserem Konzept im Umweltministerium aufgetaucht sind und haben gesagt, so und so würden wir das gerne zeigen. Und ja, dann haben wir es umgesetzt und an Ostern 2008 dann die Ausstellung eröffnet.
0: Wo war denn der Tiefkühltruhe? Weiß man das? Das darf mich wirklich interessieren, wo die bayerische Staatsregierung dann sowas deponiert. Ne?
1: Wo die staatlichen Tiefkühltruhen sind. Ja, ja. Ja, es gibt ja Landesämter, die sich um Veterinär...
0: Ist ja darauf spezialisiert, Wolperdinger zu präparieren. Der Wolperding ist ein typisches bayerisches Präparat. Kennen Sie diese Situation?
1: Ja, also er ist tatsächlich ganz lebensnah. Ja. Und da merkt man halt auch den Unterschied in der Präparationskunst, ob das halt sowas ist, was von 100 Metern Entfernung als ausgestopft vernommen haben. Unter anderem einen ehemaligen Kollegen von mir aus Wiesbaden, ein japanischer Präparator, der damals ein paar Jahre in Deutschland zum Lernen, zum Weiterentwickeln seiner Präparationskunst war. Und dem verdanken wir zum Beispiel diese zig hundert Bienen, die alle in Lebendhaltung dort präpariert sind und ganz fein.
0: Das sind echte Bienen.
1: Das sind echte Bienen, die haben wir tatsächlich von einem Imker bekommen, dem war im Winter ein Volk gestorben und im Frühjahr hat er die da gefunden, teilweise ein bisschen angeschimmelt und so, aber ganz gut erhalten und da hat er uns dieses tote Volk gegeben und der arme Minoru, der Kollege, hat die wirklich jede einzeln sauber gemacht, mit Alkohol abgewaschen und dann in Lebendhaltung präpariert.
0: Der Asiate kann sowas, für den ist das so ein bisschen Meditation, verstehen Sie? Das hat der Deutsche nicht so kennen.
1: Es hatte meditativen Charakter, also wenn ich ihn da stundenlang gesehen habe, Flügel und Beine Wahnsinn. Ausrichten. Und, aber ein ganz lieber, netter Kollege, der inzwischen wieder in Japan lebt und der da beteiligt war. Also es ist ein internationales Projekt, wenn
0: toll,
1: man so will.
0: Toll. Jetzt machen wir eine kleine Pause und dann mit dem Herrn Direktor mal drüber sprechen, was auch ganz interessant ist. Warum, also ein armer Bär, das müsst ihr sich ja nochmal vorstellen, so weite Fußmärsche auf sich nimmt, nach Bayern kommt, ne? Wo doch eigentlich auch theoretisch zu Hause bleiben könnte, in einem Land, wo nicht eher als Problembär, sondern als Bereicherung in der freien Wildbahn betrachtet wird. Aber dazu gleich mehr.
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5: sich körperlich betätigen.
6: Außerdem wollten Sie ja gar nicht mehr rauchen.
5: Naja,
7: da hat sie recht.
6: Natürlich habe ich recht.
1: Sein Heimatgebiet, weil dort die Mutter und auch Schwestern leben, auch erklären, dass er das, was er eigentlich gesucht hat, schlicht und einfach nicht gefunden hat. Genau. Also natürlich wird er jetzt nicht unbedingt nach Bozen reinmarschieren.
0: Haben mir erzählt, dass ihm da hinten, wo diese 205 steht, noch ein Bär sein soll. Der aber nichts.
1: Also das Problematische war, dass er immer wieder Siedlungsnähe durchaus aktiv gesucht hat. weil er als Jungtier

0: gelernt hatte, oh, da gibt es was zu fressen. Die sind ja sogar zum Teil, die Angehörige drin habe, naja, wenn ich da hinkomme, da kriege ich was zu fressen, dann verliert das Tier natürlich die Scheu.
1: Man darf das wirklich nicht falsch sehen. Also es gibt zwar andere Bären auch, aber diese Braunbären, die bei uns unterwegs sind, die müssen sich ja zum Winter auch einen gehörigen Speck anfressen. Das machen sie eben nicht übers Eiweiß und über tierische Nahrung, sondern die ernten dann praktisch im Herbst ganze Blaubeerfelder ab. Ne?
0: Also pflanzliche Kost spielt eine große Rolle bei Bären. Also das ist schon so. Aber sie fressen natürlich auch tierische Nahrung, also das schon. Aber je nachdem, wie gesagt, was verfügbar ist, also das mit dem Speck anfressen ist extrem wichtig. Ja. Je kälter die Winter sind, je weiter im Norden sie vorkommen, desto wichtiger. Und deswegen, wir kennen ja alle diese Bilder aus Alaska oder auch aus Sibirien, wo die Bären dann
2: Lachse
0: fressen.
1: Ja. Die gibt es ja bei uns im Augenblick noch nicht. Ne?
0: Die gibt es bei uns eben nicht. Also von daher müssen wir im Herbst andere Dinge finden.
1: Jetzt abschließend nur. Ja, vielleicht wissen Sie was. Mir hat der Dortmund diese Geheimniskrämerei um diesen Abschuss da oben am oberhalb vom Spitzingsee so ein bisschen seltsam berührt. Man hat dann erst gesagt, dass also diejenigen, welche da diesen Schuss abgegeben hätten, geschützt werden müssen vor dem Zorn der Tierschützer. Aber dann habe ich erfahren, dass die gar keinen Jagdschein gehabt haben. Verstehen Sie, und wenn jemand ohne Jagdschein ein steingeschütztes Tier, das ist natürlich Jagdfrevel hoch 3 und da ist natürlich für einen Staatsbeamten völlig wurscht, wo in was für Dienststelle er sitzt, eine Beförderungssperre und damit deutliche finanzielle Einbußen in Sichtweite. Wissen Sie da irgendwas Näheres?
0: Das Einzige, was ich weiß, ist, dass ich nicht dabei war. nein, also ich sage immer, zum Glück weiß ich es nicht, weil dann muss ich mich nicht verstellen. Ich habe auch nie einen Versuch unternommen, da irgendwelche Namen zu hören oder sonst was. Und ich muss sagen, das ist tatsächlich etwas, was mich auch an der Stelle überhaupt nicht interessiert. Ich finde es viel wichtiger, dass wir darüber reden, wie ist eigentlich unser Verhältnis zu Wildtieren und wie viel Natur können wir eigentlich ertragen, in Anführungsstrichen. Was sind wir bereit zu akzeptieren? Und viel aktueller als der Bär ist ja bei uns der Wolf, über den ja eigentlich sehr viel mehr noch geredet wird und wo wir uns einfach auch damit arrangieren müssen, dass er da ist.
1: Wir haben jetzt auch noch Tun, Damen und Herren, aber heute erstmal abschließend noch eine kleine Bemerkung. Wenn Sie etwas ganz Normales haben, nämlich Furcht vor Bären, da hilft wunderbar ein kleines Kleckerl. Wissen Sie, das muss nicht der Kuhglocken sein, aber so ein kleines Kleckerl, so eine kleine Schelle, die Sie an den Rucksack hängen. Bären hassen das. Wenn Sie weithin bim, bim, bim hören, dann suchen die sofort das Weite. Völlig wurscht, ob es ein Problembär ist oder ganz ein normaler Bär, der sowieso einen Menschen nicht sehen will. Und auch nicht treffen. Also nur so als Information, wenn Sie gern mal im Gebirge unterwegs sind, wandern, und zwar auf jetzt nicht diesen Pfaden, wo so hunderte von Touristen, was weiß ich, zu irgendeinem Gipfel aufhatschen, sondern etwas abgeschiedenere Gebiete, wo mal so ein Bär natürlich über den Weg laufen könnte, der eine Bärin sucht, ja, und keine findet und deshalb vielleicht ein bisschen sauer ist. Ein kleines Glöckchen wirkt ein Wunder. Ich bedanke mich bei Ihnen, wünsche einen schönen Abend, bis zum nächsten Mal. Servus und für Gott.
3: Herzlich willkommen zu einer neuen Ausgabe des Culture Talks hier auf München TV. Ja, was im letzten Jahr war, soll auch in diesem Jahr wieder sein, denn es geht um nichts Geringeres als um die Nachwuchshofbegleitung. Und die fünfte Klasse im letzten Jahr wurde Zweiter, sodass man in diesem Jahr natürlich Ambitionen hat, wieder ganz oben auf dem Treppchen zu sein.

0: Ja, und bei mir ist jetzt Sabine Stapel, die Orchesterleiterin bzw. Blaskapellenleiterin. Was sagt man denn richtigerweise? Denn Blasmusik kann ja sehr vielseitig sein, nicht wahr?
1: Das stimmt. In dem Fall wäre es vielleicht am ehesten

0: schon Blaskapelle.
1: Okay.
0: Aber wir
1: Ja.
0: spielen Stücke, die man mit jedem anderen Orchester natürlich auch spielen kann. Klingt dann jeweils ein bisschen anders, logischerweise.
1: Also man kann ja auch zum Beispiel Jazz spielen oder auch
0: Auch
1: klassische
0: das,
1: Musik.
0: ja. Ja,
1: Ne?
0: also alles ist möglich, auch mit reinem Blasorchester.
1: Jetzt haben wir gerade schon gehört, den Auftritt der 5. Klasse. Die spielen ja erst seit Schuljahresbeginn. Wie waren Sie denn zufrieden?
0: Ich war sehr zufrieden.
1: Ja.
0: Also all das, was wir gemeinsam geübt hatten, seit Wochen und Monaten schon, konnten wir wirklich zeigen und die Kinder haben abgeliefert und jetzt schauen wir, was rauskommt. Aber wir können mit einem guten Gefühl in die Siegerehrung gehen, glaube ich.
1: Die 5. Klassen dieses Jahr zum ersten Mal dabei. Sie sind schon eine, sag ich mal, erfahrene Teilnehmerin bei diesem Bläserklassenwettbewerb, bei diesem